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0: 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Juni. 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
1: Den Regen und die Gewitter, die lassen wir heute schon teilweise wieder hinter uns. Deshalb gehen wir musikalisch in Richtung Summer Feelings. Und damit darf ich Sie herzlich willkommen heißen hier auf Jö Live in einer Stunde Jö Live Lifestyle Check. Da haben wir gleich einmal einen spannenden Buchtipp für Sie für den Sommer. Mein Name ist Julia Mannhardt, ich darf Sie heute wieder durchs Programm begleiten und ich darf jetzt mal mit dem Wetter starten.
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1: Gestern beim Einschlafen hat es bei mir noch ziemlich arg ans Fenster geprasselt, heute aber schon wieder deutlich freundlicher beim Wetter. Trotzdem sind heute auch noch einige Regenschauer mit dabei, aber immerhin kommt so kurz einmal auch die Sonne raus. Recht frisch aktuell noch bei Ihnen in Ramsau am Dachstein und in St. Michael im Lungau. Da hat es aktuell erst 5 Grad. Aber generell gehen sich heute in Österreich bis zu 21 Grad aus.
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2: Bald geht's wieder los, die Sommerferien stehen vor der Tür und für unsere Kids bedeutet das endlich wieder ganz, ganz viel Zeit, um lustige und spannende Bücher zu lesen. Katharina Zucker von den Stadtwien Büchereien, du hast uns ein neues Buch mitgebracht, das jetzt im Juni herauskommt.
3: Windwalkers, ja, also da geht's um Kinder, Jugendliche, die ihre Gestalt verändern können und sie verwandeln sich in vogelähnliche Tiere. Die Windwalkers, und da erscheint jetzt der 3. Band. Die Hauptfigur ist Sierra, die sich in einen Wolf oder in einen Blauhäher verwandeln kann.
2: Also was ist ein Blauhäher?
3: Ja, so eine krähenartige Vogelart, die sehr schlau ist. Und die müssen immer in der Schule, wo sie sind und wo es ganz viele andere Gestaltwandler, Teenager auch sind, müssen sie immer Aufgaben lösen. Sie müssen diesmal gerät die Schule ein bisschen in Bedrängnis und in Not. Und sie bringen gemeinsam das Fantasy-Abenteuer zu einem guten Abschluss. Also für alle Fans dieser Reihe, ist das wirklich, glaube ich, eine neue Reihe mit Suchtgefahr.
2: Windwalkers, giftige Gefahr. Neuerscheinung im Juni.

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Der Pride Month ist so viel mehr als nur Regenbogenfahnen und buntes Make-up. Es geht um Vielfalt, Liebe und um Sichtbarkeit. Wir auf YouLive feiern den Pride Month natürlich mit

0: Und wir haben auch bei den Promis nachgefragt, wie die so zum Thema Pride stehen. Unter anderem bei Sängerin Mattea. Ich mach keinen Darmsprung, zack oder hochziehen. Mattea, wie wichtig ist dir Pride?
1: Sehr wichtig. Ich finde das super, super toll und super, super wichtig, dass da die Awareness einfach in vielen Bereichen schon viel sichtbarer einfach geworden ist und Menschen einfach einen Platz haben, so wie sie sind. Egal, wen sie lieben, egal, wer sie sein wollen. Und ich bin da hundertprozentiger Ally und ja, feier gerne mit.
0: Heißt das auch, dass wir dich heuer bei einer Pride Parade sehen werden?
1: Ich liebe es ja in Berlin auf den CSD auch immer zu gehen. Ich muss mal schauen, was mein Terminkalender in nächster Zeit so zulässt, aber sonst immer gerne, ja.
0: Also wer weiß, vielleicht treffen Sie ja Mattea bald schon auf der nächsten Pride Parade und gemeinsam setzen wir ein klares Zeichen für mehr Akzeptanz und Liebe.
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0: Österreich ist komplett im WM-Fieber, auch musikalisch, weil es gibt nicht nur einen, sondern sogar zwei österreichische WM-Songs. Der eine unter anderem von Paul Pizzerra geschrieben, heißt Stripes and Stars und klingt so. Englisch natürlich wunderbar für die internationalen Fans, aber es braucht da auch einen auf Deutsch für uns zu mitfiebern. Der kommt vom Wiener Sänger Frönk und heißt Wordmaster. Wir haben den Frönk zu uns eingeladen. Frönk, wie fühlt sich's denn an, so einen Song zu schreiben, der dann auch wirklich im großen Stadion läuft?
1: Unbeschreiblich, muss ich sagen. Also mein inneres Kind kann das gar nicht fassen, dass das jetzt gerade passiert. Also im Stadion, da sind Gefühle durch mich durchgeflossen. Ich habe sie in der Intensität noch nicht erlebt.
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0: Punkt 10 Uhr starten wir rein in eine neue Stunde mit Ariana Grande. Die soll ja wieder ganz frisch Single sein nach der Trennung von ihrem Wicked-Co-Star Ethan Slater. Wobei ganz frisch stimmt eigentlich gar nichts. Es ist jetzt erst bekannt geworden, aber angeblich sind sie schon seit Monaten getrennt. Da passt ihr Song Thank You Next, also Danke Nächster, eigentlich gerade recht gut. Spiele ich Ihnen gleich, davor noch kurz zum Wetter.
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0: Ein wechselhafter Tag heute mit Regenschauern und trotzdem auch ein paar sonnigen Lichtblicken. Also so ein klassischer Alles-mit-dabei-Tag. Dazu heute bis 21 Grad.
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0: Ich bin Julia Mannhardt und ich darf Sie heute musikalisch begleiten mit Songs, die Sie wirklich ganz easy durch jede Stunde tragen.

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0: Also ich habe von meinem Papa gelernt, wie man so ein bisschen mehr Gelassenheit in den Alltag bringt und wie man auch in Ruhe Probleme lösen kann. Was war's bei Ihnen?
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0: Weil da gibt's doch sicher ein paar schöne Dinge, die Sie gelernt haben von Ihrem Papa, die dann gleich auch einen schönen Jö-Moment ausgelöst haben, oder? Die Live-Hörerin Maria hat uns da was erzählt.
2: Von meinem Papa habe ich gelernt, dass wenn wir am Meer waren, dass wir sehr viel Fisch gegessen haben, die Fischsorten und wie man ihn richtig isst.
0: Na schau an, da bekomme ich gleich ein bisschen Gusto. Vielen lieben Dank, Maria, für deine schöne Geschichte. Und jetzt sind Sie dran. Was haben Sie denn von Ihrem Papa gelernt und dadurch schöne Jö-Momente erlebt? Erzählen Sie es uns gerne per WhatsApp-Sprachnachricht an die Nummer 0664 88 99 0090. Und wer den Wink gerade noch nicht ganz verstanden hat, nicht vergessen, am Sonntag ist Vatertag.
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0: Ich hoffe, Sie haben einen wunderschönen Donnerstagvormittag. Hier auf You Live gibt es jetzt gleich einmal einen Song, der so richtig schön unter die Haut geht. Baby, I'm sorry. Clock Clock mit Sorry. Vielleicht ist ja bei Ihnen im Umfeld gerade noch ein Sorry offen irgendwo. Nutzen Sie den Song doch gleich, um das noch schnell anzubringen. Tut auch gar nicht weh.
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0: Also ich war ja eigentlich nie so wirklich der Country-Music-Fan, aber jetzt in den letzten Jahren, wo immer mehr Pop-Sängerinnen und Sänger Country-Musik rausgebracht haben, finde ich es schon ziemlich nice. So wie diesen Song hier von Beyoncé, immer noch gut. Und damit nochmal herzlich willkommen hier für Live, heute mit mir, Julia Mannhardt. Wir starten jetzt in eine neue Stunde rein, und zwar ins Jö-Live-Topfgeflüster. Davor schauen wir jetzt noch kurz aufs Wetter.
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0: Viele Wolken schicken heute immer wieder Schauer vorbei, gelegentlich sogar mit Blitz und Donner. Aber auch die Sonne schaut ab und zu vorbei, zumindest kurz einmal. Also heute nicht nur den Regenschirm, sondern zur Sicherheit auch die Sonnenbrille griffbereit halten.
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0: Sommer, Sonne, gute Laune und ein Glaserl in der Hand. Es muss aber gar nicht immer knallen, um zu prickeln. Wir zaubern uns heute einen alkoholfreien Cocktail und haben uns dafür Tipps von Ihnen geholt.
3: Mein Lieblingscocktail jetzt im Sommer ist der Zitrone-Basilikum-Fizz. Das ist einfach ein bisschen Zitronensaft gemischt mit Honig und dann gespritzt mit Tonic Water. Dann gebe ich Eiswürfel in ein Glas, ein Zweig Basilikum rein und fertig. Das ist wirklich unglaublich erfrischend.
0: Klingt echt nach Sommer im Glas. Jetzt fehlt nur noch die Sonnenbrille und dann ab auf Balkonien für einen kleinen Kurzurlaub zu Hause.
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0: Haben Sie schon einmal was vom Spargel-Silvester gehört? Das ist ein aufregender Tag für Spargelfans. Am 24. Juni heißt's Baba-Spargel. An diesem Tag endet offiziell das Spargelstechen. Ab da dürfen die Pflanzen dann durchatmen und Kraft tanken für die nächste Saison. Heißt aber auch, jetzt ist wirklich Spargel-Endspurt auf dem Teller. Deshalb haben wir jetzt noch ein Last-Minute-Spargel-Rezept für Sie. Spargel-Zitronenpasta. Geht schnell und einfach. Den Spargel zuerst schälen und in kleine Stücke schneiden und dann scharf in der Pfanne anbraten. Abgelöscht wird das Ganze jetzt mit Schlagobers und da hinein kommt noch frischer Zitronensaft, ein bisschen Senf, ordentlich Parmesan und die Gewürze Ihrer Wahl. Fertig. Also noch schnell den letzten Spargel einpacken, bevor er sich dann in die Sommerpause verabschiedet.
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1: Stellst dich vor, einen Teller, der genauso bunt ist wie der Juni in Wien. Den machen wir uns heute. Eine Regenbogen-Bowl mit Ofengemüse, das alle Farben spielt. Rote Cocktailparadeiser kommen rein, orangene Karotten, gelbe Paprika, grüne Zucchini und wunderschön violette Melanzani. Alles grob geschnitten, mit Olivenöl, einem Hauch Salz und ein bisschen Zitronenzeste marinieren, vielleicht ein paar Kräuter dazu und dann ab in den Ofen. Dazu gibt's später einen richtig schönen, lockeren Couscous als Basis und einen cremigen Joghurt-Dip mit Knoblauch und frischen Kräutern verfeinert. Vielleicht ja sogar schon vom Balkon oder aus dem Garten.
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1: Rösten Sie das Gemüse wirklich nach Farben sortiert auf zwei Blechen. So gart dann alles gleichmäßig und nichts wird matschig. Ganz wichtig auch, salzen Sie dann erst nach dem Rösten fertig. So zieht das Gemüse nämlich kein Wasser und bleibt schön saftig und entwickelt richtig schöne, kräftige Röstaromen.
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3: 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Also ich muss ja gestehen, ich bin so ein bisschen ein Atomic Kitten Fangirl. Ich liebe die Musik von denen. Deshalb finde ich es umso cooler, dass die jetzt gleich in der ersten Stunde der Jö live Happy Hits mit dabei sind. Eine schöne Mittagspause und ganz, ganz liebe Grüße aus dem YouLive-Studio von mir, Julia Mannhardt. Ich begleite Sie heute mit dem Feelgood-Sound für Österreich durch den Tag, damit Ihr Donnerstag noch ein Stückerl besser wird. Jetzt aber mal zum Wetter.
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3: Die Wolken, die dominieren heute den Tag. Teilweise gibt es ein paar Regenschauer, aber es gibt auch immer wieder kurze Sonnenfenster. Die Temperaturen immer noch nicht so ganz sommerlich, maximal 21 Grad heute.
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3: Keine Sorge, Atomic Kitten sind in der nächsten Viertelstunde mit dabei in der Playlist. Aber ich finde ja Toby Mac, der jetzt kommt, auch ziemlich cool. Viel Spaß und Mahlzeit.
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0: 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Wenn ich lese, dass die nächste Stunde der YouLive Happy Hits mit Joe Cocker beginnt, dann weiß ich, das wird eine gute Stunde. Und damit herzlich willkommen in Stunde Nummer 2 der YouLive Happy Hits, heute wieder mit mir, Julia Mannhardt. Ich bin heute wieder Ihre Gastgeberin auf YouLive für gute Musik und ein paar entspannte Radiomomente. Und ich bin auch die Frau, die weiß, wie es Wetter wird heute.
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0: Und zwar wird es heute ein bunter Mix aus dicken, flauschigen Wolken, aus Regen und auch aus kurzen Sonnenfenstern. Die Temperaturen, die bleiben auch heute noch mild bei maximal 21 Grad.
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0: Haben Sie einen schönen Donnerstag.

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1: Wenn sich Ed Sheeran in die Playlist reinschummelt, dann muss ich sagen, dann bin ich happy. Und ich hoffe, Ihnen geht's ähnlich, weil nun starten wir jetzt nämlich richtig happy in den Radio Live Nachmittag hinein. Hier ist Julia Mannhardt. Ich öffne Ihnen jetzt die Tür zum Nachmittag und zu ein paar Stunden voll mit Ihrer Lieblingsmusik. Davor jetzt aber noch ein Blick aus dem Fenster.
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1: Und da sehen wir heute einen sehr launischen Himmel. Viele Wolken, immer wieder Schauer, aber zwischendurch auch ein bisschen Sonne. Morgen startet der Tag dann im Süden und im Osten sehr sonnig. Überall anders, vor allem in den Bergen, eher regnerisch. Dazu morgen bis 22 Grad.
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1: Happy Donnerstag, hier ist Ed Sheeran.

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3: So, jetzt gibt's mal ein kurzes Bussi für zwischendurch. Und zwar ein musikalisches Bussi von Virginia Ernst. Und obendrauf auch noch eins von mir, Julia Mannhardt hier. Hallihallo. Und wenn das Bussi dann bei Ihnen angekommen ist, dann würde ich sagen, dann machen wir gleich weiter mit dem Wetter.
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3: Der Regenschirm, der ist heute wieder unser bester Freund. Die Wolken, die spielen die Hauptrolle. Dazu kommen Regenschauer und einzelne Gewitter. Dazwischen blinzelt aber kurz auch einmal die Sonne durch. Morgen bleibt es im Westen eher grau und zeitweise auch regnerisch. Im Osten gibt es aber auch einige sonnige Momente.
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3: Donnerstag, der 11. Juni. Kommen Sie gut durch Ihren Nachmittag mit dem Feelgood Sound für Österreich hier auf Jö Live.

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0: 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Es ist soweit. Wir sind im Fußballfieber angekommen. Heute am Abend um 21 Uhr findet das erste WM-Spiel statt. Co-Gastgeber Mexiko spielt gegen Südafrika. Deshalb wollen wir Ihnen diese Stunde im YouLive Lifestyle-Check die WM-Songs vorstellen. Einen aus Österreich und einen internationalen Song. Und dazwischen gibt's den Feelgood-Sound für Österreich. Bruno Mars eröffnet gleich die neue Stunde. Mein Name ist Julia Mannhardt. Ich kümmere mich heute darum, dass Ihr Tag genau den Sound bekommt, den er verdient. Und ich informiere Sie auch stündlich über die Wetteraussichten.
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0: Ein typischer Mixtag ist das heute. Wolken, Schauer und ein paar Sonnenfenster. Also perfekt für alle, die gern flexibel bleiben. Morgen hält sich der Regen dann vor allem im Westen, während der Osten mal ein bisschen mehr Sonne genießen darf. Dazu morgen bis 22 Grad.
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3: Bald geht's wieder los, die Sommerferien stehen vor der Tür und für unsere Kids bedeutet das endlich wieder ganz, ganz viel Zeit, um lustige und spannende Bücher zu lesen. Katharina Zucker von den Stadtwien Büchereien, du hast uns ein neues Buch mitgebracht, das jetzt im Juni herauskommt.
4: Windwalkers, ja, also da geht's um Kinder, Jugendliche, die ihre Gestalt verändern können und sie verwandeln sich in vogelähnliche Tiere. Die Windwalkers, und da erscheint jetzt der dritte Band. Die Hauptfigur ist Sierra, die sich in einen Wolf oder in einen Blauhäher verwandeln kann.
3: Also was ist ein Blauhäher?
4: Ja, so eine krähenartige Vogelart, die sehr schlau ist. Und die müssen immer in der Schule, wo sie sind und wo es ganz viele andere Gestaltwandler, Teenager auch sind, müssen sie immer Aufgaben lösen. Sie müssen diesmal gerät die Schule ein bisschen in Bedrängnis und in Not. Und sie bringen gemeinsam das Fantasy-Abenteuer zu einem guten Abschluss. Also für alle Fans dieser Reihe ist das wirklich, glaube ich, eine neue Reihe mit Suchtgefahr.
3: Windwalkers, giftige Gefahr. Neuerscheinung im Juni.

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Der Pride Month ist so viel mehr als nur Regenbogenfahnen und buntes Make-up. Es geht um Vielfalt, Liebe und um Sichtbarkeit. Wir auf YouLive feiern den Pride Month natürlich mit und wir haben auch bei den Promis nachgefragt, wie die so zum Thema Pride stehen. Unter anderem bei Sängerin Mattea. Ich brauch keine

0: bin. Ich muss mal schauen, was mein Terminkalender in nächster Zeit so zulässt, aber sonst immer gerne, ja.
1: Also wer weiß, vielleicht treffen Sie ja Mattea bald schon auf der nächsten Pride Parade und gemeinsam setzen wir ein klares Zeichen für mehr Akzeptanz und Liebe.
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0: Österreich ist komplett im WM-Fieber, auch musikalisch, weil es gibt nicht nur einen, sondern sogar zwei österreichische WM-Songs. Der eine unter anderem von Paul Pizzerra geschrieben, heißt Stripes and Stars und klingt so. Englisch natürlich wunderbar für die internationalen Fans, aber es braucht da auch einen auf Deutsch für uns zu mitfiebern. Der kommt vom Wiener Sänger Frönk und heißt Wordmaster. Wir haben den Frönk zu uns eingeladen. Frönk, wie fühlt es sich denn an, so einen Song zu schreiben, der dann auch wirklich im großen Stadion läuft?
1: Unbeschreiblich, muss ich sagen. Also mein inneres Kind kann das gar nicht fassen, dass das jetzt gerade passiert. Also im Stadion, da sind Gefühle durch mich durchgeflossen. Ich habe sie in der Intensität noch nicht erlebt.
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1: Haben Sie schon einmal was vom Spargel-Silvester gehört? Falls nicht, kein Problem. Darüber klären wir Sie diese Stunde auf. Hier bei uns im Real Life Topfgeflüster.
2: Ich hab zwei Tickets für Oasis.
1: Und dazu gibt's gute Musik, unter anderem von Josh diese Stunde. Ich bin Julia Mannhardt, ich begleite Sie heute durchs Programm und ich habe jetzt einmal die Wetteraussichten für Sie.
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1: Heute sehr wechselhaft, die Wolken dominieren und es kann immer wieder regnen. Morgen startet der Osten dann sehr freundlich in den Tag, später ziehen dann aber auch wieder mehr Wolken auf. Im Westen regnet es von früh bis spät immer wieder mal, dazu bis 22 Grad.
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1: Sommer, Sonne, gute Laune und ein Glaserl in der Hand. Es muss aber gar nicht immer knallen, um zu prickeln. Wir zaubern uns heute einen alkoholfreien Cocktail und haben uns dafür Tipps von Ihnen geholt.
4: Mein Lieblingscocktail jetzt im Sommer ist der Zitrone-Basilikum-Fizz. Das ist einfach ein bisschen Zitronensaft gemischt mit Honig und dann gespritzt mit Tonic Water. Dann gebe ich Eiswürfel in ein Glas, ein Zweig Basilikum rein und fertig. Das ist wirklich unglaublich erfrischend.
1: Klingt echt nach Sommer im Glas. Jetzt fehlt nur noch die Sonnenbrille und dann ab auf Balkonien für einen kleinen Kurzurlaub zu Hause.
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0: Haben Sie schon einmal was vom Spargel-Silvester gehört? Das ist ein aufregender Tag für Spargelfans. Am 24. Juni heißt's Baba-Spargel. An diesem Tag endet offiziell das Spargelstechen. Ab da dürfen die Pflanzen dann durchatmen und Kraft tanken für die nächste Saison. Heißt aber auch, jetzt ist wirklich Spargel-Endspurt auf dem Teller. Deshalb haben wir jetzt noch ein Last-Minute-Spargel-Rezept für Sie. Spargel-Zitronenpasta. Geht schnell und einfach. Den Spargel zuerst schälen und in kleine Stücke schneiden und dann scharf in der Pfanne anbraten. Abgelöscht wird das Ganze jetzt mit Schlagobers und da hinein kommt noch frischer Zitronensaft, ein bisschen Senf, ordentlich Parmesan und die Gewürze Ihrer Wahl. Fertig. Also noch schnell den letzten Spargel einpacken, bevor er sich dann in die Sommerpause verabschiedet.
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1: Stellst dich vor, einen Teller, der genauso bunt ist wie der Juni in Wien. Den machen wir uns heute. Eine Regenbogen-Bowl mit Ofengemüse, das alle Farben spielt. Rote Cocktailparadeiser kommen rein, orangene Karotten, gelbe Paprika, grüne Zucchini und wunderschön violette Melanzani. Alles grob geschnitten, mit Olivenöl, einem Hauch Salz und ein bisschen Zitronenzeste marinieren, vielleicht ein paar Kräuter dazu und dann ab in den Ofen. Dazu gibt's später einen richtig schönen, lockeren Couscous als Basis und einen cremigen Joghurt-Dip mit Knoblauch und frischen Kräutern verfeinert. Vielleicht ja sogar schon vom Balkon oder aus dem Garten.
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1: Rösten Sie das Gemüse wirklich nach Farben sortiert auf zwei Blechen. So gart dann alles gleichmäßig und nichts wird matschig. Ganz wichtig auch, salzen Sie dann erst nach dem Rösten fertig. So zieht das Gemüse nämlich kein Wasser und bleibt schön saftig und entwickelt richtig schöne, kräftige Röstaromen.
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3: 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Wenn Ihnen die Worte fehlen, dann sagt dieser Track gleich alles für Sie aus.
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3: Tim Bensko gleich mit dabei in der Playlist. Das ist der Juli Feierabend und die Stimme aus dem Off, das bin ich, Julia Mannhardt, hallihallo. Ich begleite Sie heute durch den Feierabend mit dem Feelgood-Sound für Österreich und stündlich mit den Wetteraussichten.
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3: Heute war es eine bunte Wettermischung, alles mit dabei und immer wieder abwechselnd. Morgen kommt es dann vor allem darauf an, wo Sie sind. Im Osten gehen sich morgen einige Sonnenstunden aus, im Westen weiter eher regnerisch. Die Höchstwerte bei den Temperaturen morgen bis zu 22 Grad.
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3: Einen schönen Feierabend wünsche ich.

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0: Anlässlich des Vatertags am Sonntag denken wir diese Woche darüber nach, was uns der Papa alles beigebracht hat.
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0: Weil da waren sicher ein paar Jö-Momente dabei, oder? Also bei mir war es, so ein bisschen mehr Gelassenheit in den Alltag zu bringen und in Ruhe Probleme zu lösen. Sehr hilfreich, wie ich finde. Was war es denn bei Ihnen?
2: Von meinem Papa habe ich gelernt, dass bei mir mehr waren, dass wir sehr viel Fisch gegessen haben, die Fischsorten und wie man ihn richtig isst.
0: Vielen lieben Dank an Jö-Live-Hörerin Maria für diese schöne Geschichte. Und jetzt sind Sie dran. Was haben Sie denn von Ihrem Papa gelernt und dadurch vielleicht ein paar richtig schöne Jö-Momente gehabt? Erzählen Sie es uns gerne per WhatsApp-Sprachnachricht an die Nummer 0664

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0: 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In ein bisschen mehr als 2 Stunden geht's endlich los. Da startet das erste WM-Spiel. Co-Gastgeber Mexiko darf eröffnen in einem Spiel gegen Südafrika. Mexiko geht da heute als Favorit rein, aber wer weiß, vielleicht passiert ja gleich am ersten Spieltag schon ein kleines Wunder. Machen Sie sich heute einen feinen Abend und viel Spaß beim Mitfiebern.
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1: Naja, der Sommer, der lässt gerade ein bisschen zu wünschen übrig. Da träumen wir uns doch kurz gemeinsam mit Miley Cyrus nach Malibu. So muss Feierabend, oder? Schön, dass Sie da sind. Mein Name ist Julia Mannhardt und ich versorge Sie auch im Feierabend mit der Musik, die Sie brauchen für mehr Entspannung zum Tagesausklang. Bevor die Musik weitergeht, schauen wir jetzt aber noch kurz aufs Wetter.
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1: Heute war das doch ein eher regnerischer Tag mit maximal ein paar kurzen Sonnenfenstern. Morgen geht's dann aber schon deutlich sonniger zu. Vor allem im Osten startet der Tag sonnig und erst am Nachmittag ziehen dann ein paar Wolken auf. Im Westen eher ähnlich wie heute mit einigen Regenschauern.
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1: Es hat mich sehr gefreut, heute mit Ihnen durch den Donnerstag zu spazieren. Aber jetzt wird's Zeit, nach Hause zu spazieren. Aber ich würde sagen, morgen machen wir genauso weiter. Schönen Feierabend.

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